Geschichte seit meiner Mutter, aber ich rede mit dem Kunden, weil ich Englisch kann. Dann habe ich noch zwei ältere Brüder. Die arbeiten als Schauspieler in Thailand, in einer reichenden Theatergruppe, die chinesische Oper spielt. Ich kann nicht so singen, dass ich das Geschichte.